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0: The final solution, the mass murder of the Jews, is simply one among a number of items that are lumped together and is not separated out as being particularly distinct.
3: April the 15th, 1946. Rudolf Höss, former commandant of Auschwitz, was heard by the military court in Nuremberg.
4: Sie waren von 1940 bis 43 Lagerkommandant von Auschwitz. Und in dieser Zeit sind Hunderttausende von Menschen dort in den Tod geschickt worden. Ist das richtig?
5: Jawohl.
4: Ist es weiter richtig, dass Ihnen Eichmann erklärte, insgesamt seien in Auschwitz über 2 Millionen jüdische Menschen vernichtet worden.
5: So richtig. Im Sommer 1941 wurde ich persönlichen Befehlsempfang zum Reichsführer SS Himmler nach Berlin befohlen. Dieser sagte mir dem Sinne nach, der Führer hat die Endlösung der Judenfrage befohlen. Wir, die SS, haben diesen Befehl durchzuführen.
6: Himmler said on several occasions that the Führer has placed on my shoulders the heavy responsibility for carrying out this task of removing the Jews. And Himmler spoke openly about this to his SS leaders and party leaders in a way that Hitler never did and never could do in his notorious speeches in Posen in 1943.
7: Ein ganz schweres Kapitel will ich hier vor Ihnen in aller Offenheit nennen. Es soll zwischen uns ausgesprochen sein, und trotzdem werden wir nicht in der Öffentlichkeit nie darüber reden. Ich meine die Judenevakuierung, die Ausrottung des jüdischen Volkes. Es gehört zu den Dingen, die man leicht ausspricht. Das jüdische Volk wird ausgerottet. Das sagt Ihnen jede Parteigenosse. Ganz klar steht in unserem Programm drin, Ausschaltung der Juden, Ausrottung machen wir. Ha, Kleinigkeiten.

Berlin wurde die aus 150 Kämpfern bestehende Olympiamannschaft der Japaner herzlich empfangen.

0: Kein bisschen. Außerdem habe ich den ganzen Tag Granaten gestoppt. Nicht mehr lange, Jungs. Und wir wecken die ganze verdammte Welt.
1: After 3.5 years and more than 3 million lives lost, Germany has a bold new plan to win the war.
0: Oi, ein letzter Angriff und dann können wir endlich alle nach Hause.
2: All right, lads, place your bets. That's my last French coin. Come on, lady luck. Twist.